es tut mir leid. Aber ich möchte nun mal kein Herrscher der Welt sein, denn das liegt mir nicht. Ich möchte weder herrschen noch irgendwen erobern, sondern jedem Menschen helfen, wo immer ich kann. Den Juden, den Heiden, den Farbigen, den Weißen. Jeder Mensch sollte dem anderen helfen. Nur so verbessern wir die Welt. Wir sollten am Glück des anderen teilhaben und nicht einander verabscheuen. Hass und Verachtung bringen uns niemals näher. Auf dieser Welt ist Platz genug für jeden und Mutter Erde ist reich genug, um jeden von uns satt zu machen. Das Leben kann ja so erfreulich und wunderbar sein.

Wir müssen es nur wieder zu leben lernen. Die Habgier hat das Gute im Menschen verschüttet. Und Missgunst hat die Seelen vergiftet und uns im Paradeschritt zu Verderb und Blutschuld geführt. Wir haben die Geschwindigkeit entwickelt, aber innerlich sind wir stehen geblieben. Wir lassen Maschinen für uns arbeiten und sie denken auch für uns. Die Klugheit hat uns hochmütig werden lassen und unser Wissen kalt und hart. Wir sprechen zu viel und fühlen zu wenig. Aber zuerst kommt die Menschlichkeit und dann erst die Maschinen.

0: einen wunderschönen guten Abend. Herzlich willkommen bei RTSE Multikulti Live. Es ist ja 19.12 Uhr. Hallo Tunesien, hallo Faisal Hilali. Faisal Hilali, unser DJ, bis 20 Uhr. Zum Wetter erstmal. Wir haben ja Sommer im Winter. 27 Grad, das ist ja die aktuelle Temperatur hier in Tunis. Und heute ganz tägig war der Sommer komplett präsent, bis zu 34 Grad hier in Tunesien, besonders in der Hauptstadt in Tunis. Und das bleibt ja auch diese Woche genauso sommerlich wie heute. 32 Grad bis 34 Grad heute, minimale Temperaturen 22 Grad. Morgen bleibt es genauso, bis zu 33 Grad am Mittwoch, am Donnerstag, die ganze Woche. Heißt das in Tunesien, heiß, also Sommer, die Sommerhitze im Herbst. Das ist das Wetter für Tunesien. In Berlin, ja, der Unterschied zwischen Berlin und Tunesien oder und Tunis sind fast 11 Grad, 16 Grad. Aktuelle Temperatur in Berlin heute Abend, bleibt der Himmel in Berlin klar. Und es könnte nieseln mitten in der Nacht, morgen 20 Grad. Und am Mittwoch genauso 20 Grad, Donnerstag und Freitag gehen die Temperaturen richtig runter. Eine Meldung, bevor wir das vergessen, hier aus Tunesien, die ich persönlich hier begrüße. Es wird ja auch Zeit, Kontrolle oder einfach mal die Straßen in Tunesien, besonders ja auch die Autobahnen, zu kontrollieren. Zivilstreifen zur Verfolgung von Verkehrsverstößen in Tunesien. Die tunesische Verkehrspolizei erprobt seit etwa einer Woche ein neues Verfahren. Streifen mit Zivilbeamten, die Verkehrsverstöße aufspüren, dokumentieren und natürlich auch die Ausstellung von Bußgeldscheiden bescheiden ermöglichen sollten. Eine Maßnahme, die insbesondere die Kontrollen in Bereichen verstärken soll, in denen ja auch einige Autofahrer die komplette Abwesenheit manchmal uniformierter Beamter ausnutzen, um gegen die Straßenverkehrsordnung zu verstoßen. Natürlich auch nicht alle, aber es gibt viele davon. Der Direktor der Verkehrspolizei im Innenministerium, Oberst Major, äußerte sich ja an diesem Montag, am 5. Oktober, zu diesem Versuchen einer Erklärung, die in Nachrichtenbulletin ausgestrahlt wurde, und ihm zufolge wurde die Maßnahme im Rahmen der regelmäßigen Bewertung der Leistungen, der Streifen und allgemeiner der Verkehrslage beschlossen. Dabei wurde insbesondere ein deutlicher Anstieg der Verstöße gegen die Straßenverkehrsordnung in den vergangenen Jahren festgestellt. Verstöße, sobald die Beamten verschwinden. Der Verantwortliche erklärte, dass die Verkehrspolizisten während der Stoßzeiten hauptsächlich an großen Kreuzungen und den wichtigsten Verkehrssachen eingesetzt werden, insbesondere an den Ein- und Ausfahrten der Hauptstadt, um den Verkehr flüssig zu halten und Staus zu begrenzen. Das erinnert uns natürlich auch an die Berliner Polizei, an die Autobahnpolizei. Nicht nur in Deutschland, sondern ja auch weltweit. Deshalb begrüßen wir einfach mal diese Idee und wir hoffen, dass diese Idee wirklich viel Erfolg haben könnte in Tunesien. Denn das Ziel am Ende, die Unfälle natürlich auch zu vermeiden, zu verringern, und das ist unser Ziel für uns alle. So, es ist heute der 5. Oktober 2026, es ist ja ein Montag. Wissenschaftler haben bewiesen, dass die Erde, unser Planet, erwärmt sich. Nicht nur das, unser Planet Erde hat sich ja in den letzten Jahren überraschend etwas schneller gedreht als im langjährigen Durchschnitt. Das heißt, die Erde dreht sich auch schneller als sonst, wodurch einige Tage Bruchteile von Millisekunden kürzer waren. Eigentlich verlangsamt sich die Erdrotation langfristig durch die Gezeitenkraft des Mondes. Aber seit 2020 stellen Wissenschaftler jedoch fest, dass dieser Trend zeitweise durch die Beschleunigung überlagert wird. Die Erde benötigt für eine Umdrehung theoretisch genau 24 Stunden, das heißt ja 86.400 Sekunden. Zuletzt waren ja auch einige Tage jedoch um bis zu 1,5 bis zu 1,6 Millisekunden kürzer. Mehrere Tage in den Jahren 2020 bis 2025 brachen vorige Rekorde für die kürzesten jemals gemessenen Umdrehungszeiten seit Beginn. Präzise Atomuhrmessungen. Forscher vermuten, dass Bewegungen und Schwankungen zwischen dem flüssigen Erdkern und dem festen Erdmantel den Impuls der Drehung beeinflussen. Windströmungen, Wetterphänomene und Gezeiten verändern natürlich auch den Drehimpuls kurzfristig. Also eine kleine unregelmäßige Bewegung der geografischen Pole über die Erdoberfläche wird ebenfalls als mitverursachend untersucht. Kleine oder keine spürbaren Folgen, die Abweichungen betragen nur Bruchteile von Millisekunden und haben keine Auswirkungen, noch nicht, auf unseren Alltag oder das Gefühl von Zeit. Sollte sich aber der Trend zu kürzeren Tagen fortsetzen, diskutieren Fachleute erstmals hier über die Einführung einer negativen Schaltsekunde, also das Streichen einer Sekunde, um die atomare Weltzeit mit der tatsächlichen Erdrotation abzugleichen. Und das könnte allerdings zu Problemen in der weltweiten IT und bei Satellitennavigation führen, besonders ja auch in Russland, denn die haben ja auch andere Zeitgefühle. So, das ist hier erstmal zu diesem Thema. Der 5. Oktober in der Agrarkultur, in der Landwirtschaft, zum Beispiel in der deutschen Landwirtschaft, hat der 5. Oktober eine interessante Bedeutung. Also keine feste, es gibt ja auch keine feste Definition dafür, aber im Oktober, am 5. Oktober ist es ja auch bekannt in Deutschland und im deutschsprachigen Raum das Erntedankfest. In Deutschland fällt der 5. Oktober sehr häufig auf das Erntedankfest oder liegt unmittelbar in dessen Festwoche. Die deutsche Bischofskonferenz damals, sie hatte den ersten Sonntag im Oktober als offiziellen Termin für das Erntedankfest festgelegt. Fällt der 5. Oktober auf einen Sonntag, wird das Fest exakt an diesem Tag gefeiert. So, heute ist der 5., das ist ja ein Montag, der 5. Oktober und damit willkommen hier in unserer Reise, unserer Zeitreise. Was geschah genau wie heute? Zum Beispiel vor 5 Jahren, im Jahr 2021, der deutsche Klimaforscher Klaus Hasselmann, der US-Meteorologe Sjukuru Manabe und der Italiener Giorgio Parisi bekommen hier den Nobelpreis für Physik. Das war im Jahr 2021. Die Forscher haben entscheidende Modelle für Klimaberechnungen entwickelt und damit wesentlich zum Verständnis des Erdklimas beigetragen. Aber das hat ja nicht viel, das hat ja auch keinen Einfluss auf den Klimawandel leider. Im Jahr 1994, genau wie heute in der Schweiz und in Kanada, werden ja 53 Mitglieder der Sonnentempler-Sekte tot aufgefunden. Die verkohlten Leichen weisen Einschüsse und Spuren von Injektionen auf. Und es handelt sich ja um 38 Morde und 15 Suizide. Der lange Donnerstag im Jahr 1989 in Deutschland, genau wie heute am 5. Oktober in der Bundesrepublik, hat der lange Donnerstag des Einzelhandels Premiere. Das heißt, Geschäfte dürfen erstmals bis 20.30 Uhr öffnen. In Hamburg im Jahr 1961, in Hamburg führt ein S-Bahn-Zug im Bahnhof Berliner Tor in einen Bauzug. 28 Menschen kommen ums Leben, fast 100 werden verletzt. Und zum Schluss 1936 als erste Etappe des Rügendamms, der eine feste Verbindung zwischen der Insel Rügen in Deutschland und dem Festland bildet, wird die Eisenbahnbrücke eingeweiht. Die Straßenbrücke kann ab dem Frühjahr 1937 benutzt werden. Das war's für die Zeitreise für heute. Am 5. Oktober 2026, es ist ja 19.22 Uhr und weiter geht's mit unserem Cocktail für heute. Unser Cocktail für heute hat schöne Songs, also zwei Songs für heute. Interessante Songs und da werdet ihr sehen, der Cocktail für heute ist ein besonderer Cocktail, denn wir hören ja auch heute The Moody Blues. The Moody Blues. Und das bedeutet wortwörtlich etwa launisches Blues. Blues ist Traurigkeit. Daher I am blue, die Farbe blau, als soziolinguistisches Phänomen, also als soziolinguistisches Erbe sozusagen, auch weltweit, oder mürrische Schwermut. Moody Blues Nights in One White Satin wird nach diesem Song der Band gesucht. Ist meist ihr berühmtester Hit, natürlich Nights in White Satin. Nächte in weißem Satan, nicht Satan, Satin. Okay, Champagnernacht mit Lilly Marleen. Genießt ihr die Momente bei RTCE Multikulti? Hallo Tunesien.
1: Fünf Erkenntnisse über Menschen und Beziehungen. Erstens, wenn du wissen willst, wie der wahre Charakter eines Menschen aussieht, achte darauf, wie sie Menschen behandelt, die für ihn keinen Nutzen haben. Zweitens, es gibt immer einen Grund, warum wir Menschen begegnen. Entweder sie verändern unser Leben oder wir ihres. Drittens, Freundschaften und Beziehungen, die zwischen dem 16. und dem 28. Lebensjahr geschlossen werden, halten oft unglaublich lange. Viertens, wenn du von einem Menschen verletzt wirst, den du liebst, dann ist die Reaktion im Gehirn die gleiche wie bei körperlichem Schmerz. Fünftens, nimm nicht alles persönlich. Niemand denkt so viel über dich nach wie du selbst.

0: Und ich gebe ein Konsej, immer zu wissen, wer du bist und nicht einen anderen zu imitieren.
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Einen wunderschönen guten Abend und herzlich willkommen in unserer Reise, in unserer Tunesien-Reise. Wir waren ja in der letzten Sendung in Kasrin, wir waren in Sofeitila oder Sbitla, wie Tunesier diese wunderschöne Stadt hier nennen. Wir waren ja auch in Tella und dort steht der Berg, majestätisch der Berg Shaambi oder der Jbel Shaambi. Aber was hat diese Benennung, dieser Name zu bedeuten eigentlich, terminologisch gesehen? Jbel Shaambi, dieser Name, oft als Jbel Shaambi geschrieben, auch auf Arabisch, Jbel Shaambi, lässt sich sprachlich und sogar historisch in zwei Teile zerlegen. Der Jbel oder Jbel ist das arabische Wort für Berg auf Deutsch oder Gebirgszug. Und es wird ja im gesamten eigentlich nordafrikanischen und nahöstlichen Raum für geografische Erhebung genutzt. Shaambi, dieser Teil, leitet sich direkt von der Shaaniba oder Shaamba genannt, leitet sich ab. Und dabei handelt es sich um eine historisch bedeutende arabische Beduinen-Stammeskonföderation damals in der nördlichen Sahara und in den angrenzenden Regionen Algeriens und sogar Tunesiens. Musik.

Schamba sind also, oder ist er so ein Stamm gewesen, immer noch das Suffix Aschan. Asch ist eine Herkunftsbezeichnung, Nisba im Arabischen, und bedeutet übersetzt zu den Schamba gehörig oder der Schambier. Zusammengefasst bedeutet der Name Jbel Schambi auf Deutsch der Berg der Schamba oder der Berg der Beduinen. Und der Name entstand, weil eben der höchste Berg Tunesiens historisch zum Streif- und Siedlungsgebiet dieses Nomadenstammes gehörte.

Der Jebel Schambi oder der Berg von Schambi, ein Bergmassiv mit 1544 Metern im höchsten Punkt Tunesiens gipfelt. Das hauptsächliche aus Kalkstein bestehende Bergmassiv stellt einen Teil des tunesischen Rückens dar. Und es ist ja der oder von der Erosion sehr stark ausgewaschen und zerfurcht. Ausgiebige Niederschläge fallen ja nur in den Wintermonaten November bis Februar. Schneefälle sind selten und schmelzen schnell. Das Massiv befindet sich etwa 17 Kilometer Luftlinie bzw. 28 Kilometer Fahrtstrecke in nordwestlicher Richtung von der Stadt Kasrin entfernt, im westlichen Zentraltunesien nahe der Grenze zu Algerien. Eine asphaltierte Straße führt ja bisher auf eine Höhe von etwa 1300 Metern. Danach führt der Weg rund 2 Stunden zu Fuß weiter über Steingeröll. Also einer der Gipfel ist ja durch einen roten Halbmond markiert. Auf dem anderen befindet sich auch eine Funkstation. Da das Gebiet des Jebel Schambi als Rückzugsgebiet von Terroristen damals hier angesehen wird, war ja natürlich oder ist der Erhalt eine Genehmigung des zuständigen Forstamtes in Kasrin für die Besteigung schwierig geworden. Das war, da gab es ja die Revolution und nach der Revolution und das war die Geschichte, die wir auch alle kennen dort. Flora und Fauna, dominierender Baum ist die Aleppo-Kiefer, aber auch Steineichen, Felsenbirnen und kleinere Büsche kommen ja auch vor, also in tieferen Regionen bis etwa 900 Meter gibt es ja auch Flächen mit Halfa-Gras, genannt in Tunesien Halfa, welches geschnitten und in Kasrin zu Zellulose und Papier weiterverarbeitet wird. Es gibt ja auch viele Tiere, interessante Tiere in dieser Umgebung. An Tieren leben hier beispielsweise die seltenen Kuviergazellen, Mähnenspringer, Ginsterkatzen, Hyänen, Adler, Geier und Wanderfalken, aber auch Wildschweine, Füchse und Schakale. Seit 1970 besteht hier der Parc National de Schambi, Nationalpark von Schambi, um die Natur des Massivs zu schützen. Seit 1977 ist dieses Gebiet als UNESCO-Biosphärenreservat ausgewiesen. Der schöne Jebel Schambi, majestätische Berg mit 1544 Metern und zählt als höchster Berg Tunesiens, war in der Antike Teil eines Gebirgszugs, den die Römer damals ja als Teil der Montes Papua, also Stammbegriff für Teile der heutigen Kasrin-Region, und der Monts de Tebessa bezeichneten. Während der römischen Herrschaft in Nordafrika hatte dieses Bergmassiv und sein direktes Umland vor allem wirtschaftliche, strategische und ökologische Bedeutung. Entgegen der Annahme, dass es sich ja hier um eine reine Wildnis handelte, war das Massiv in der Antike Jebel Schambi durchaus erschlossen. Archäologische Untersuchungen und Surveys auf den Hängen und am Fuße des Jebel Schambi zeigten, es wurden Ruinen antiker römischer Villen, landwirtschaftliche Gutshöfe, sogenannte Villa Rustica, sowie die Überreste von historischen Ölmühlen identifiziert. Die Region war stark in die römische Olivenöl- und Getreideproduktion natürlich auch eingebunden. Forscher stießen auch zudem auf antike Anlagen zur Erzwäsche, also Laverie du Minerai, da das Gestein reich an Zink und Eisen vorkommen ist. Es wurden ja auch Überreste kleinerer ländlicher Tempel in den Hanglagen nachgewiesen.
In der Antike waren die Hänge des Belchambi weitaus dichter bewaldet als heute. Und große Bestände an Aleppo-Kiefern und insbesondere Atlas-Zedern prägen die Landschaft. Die Römer holzten diese Wälder massiv ab, um das wertvolle Holz für den Bau von Prachtbauten, Thermen und Schiffen in den umliegenden Städten und an der Küste

Schambiberg-Musik, ja, und das ist ja auch ein Stück Tradition aus dieser Region, Berg oder Jbel Schambi, produced bei Faisal Hilali heute. Vielen Dank für seine Realisation und zum Schluss die Verbindung natürlich zur antiken Stadt Silyum oder Kasrin. Direkt östlich des Berges liegt die schöne Stadt Kasrin, die in der römischen Antike als Silyum bekannt war. Silyum stieg unter den Römern, besonders ab dem späten 1. Jahrhundert nach Christus, zu einer bedeutenden Kolonie auf. Der Jbel Schambi diente den Einwohnern von Kasrin oder von Silyum als markante geografische Barriere, als Wasserspeicher und eben als direkte Rohstoffquelle für Holz, landwirtschaftliche Güter und Ärzte.

0: Hallo Tunesien, und es geht ja auch weiter mit diesen Rhythmen. Still Got the Blues mit Gary Moore. Gary Moore, 1952, geboren im Jahr 2011, starb er. Gary Moore war ein nordirischer Gitarrist eigentlich. Er war Sänger und Komponist, der vor allem als herausragender Blues- und Hardrock-Musiker berühmt wurde. Er spielte in den späten 60er, 70er Jahren bei Bands wie Skid Row mit Phil Neunert und Colosseum. Wiederholt war er als Gitarrist Mitglied der bekannten irischen Rockband Thin Lizzy. Große Bekanntheit erlangte dieser Mann als Solokünstler mit Hits wie Parisian Walkways, Empty Rooms und dem Welterfolg Still Got the Blues aus dem Jahr 1990. Genießen wir diese Rhythmen bei RTCE Multikulti. Hallo Tunesien.
1: Eine Sache musst du dir versprechen. Mach dir die Welt immer so, wie sie dir gefällt. Und nicht andersrum. Denn was bringt es, wenn du so bist, wie es der Welt gefällt? Du dabei aber gar nicht glücklich bist.
2: Hallo, Erste.

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2: Und damit willkommen hier zu den Nachrichten, zu den News von heute vom 5. Oktober 2026 in Tunesien. Menzel Bouzelfa, Einwohner dort mobilisieren gegen eine in einem Wohngebiet errichtete Fabrik. Die Einwohner der Delegation Menzel Bouzelfa im Bezirk Nabeul organisieren seit mehreren Wochen zahlreiche Protestaktionen, um ihren Widerstand gegen den Betrieb einer Industrieanlage zum Ausdruck zu bringen, die auf die Zucht von Insekten und schwarzen Soldatenfliegen spezialisiert ist. Sie fordern die Einstellung ihres Betriebs, da sie ja der Ansicht sind, dass dieser eine gesundheitliche und ökologische Bedrohung für die Anwohner und die Region darstellt. Am vergangenen Samstag, dem 3. Oktober 2026, wurde auf der Straße nach Deckelze eine neue Mobilisierung organisiert. Die Einwohner kritisieren insbesondere die Ansiedlung der Anlage in einem Wohn- und Landwirtschaftsgebiet in der Nähe einer Bildungseinrichtung und eines Krankenhauses. In Kiew während des Besuchs Bundeskanzlers Friedrich Merz in Kiew am vergangenen Sonntag, also gestern, hat ein russischer Luftangriff mit Drohnen mehrfach Luftalarm in der ukrainischen Hauptstadt ausgelöst. Kiews Bürgermeister Vitali Klitschko teilte mit, dass die Infrastruktur der Nordbrücke bzw. einer Brücke über den Dnipro von mindestens einer russischen Drohne getroffen wurde. In Online-Netzwerken veröffentlichte Aufnahmen zeigen die Explosion. Während der deutsche Bundeskanzler Friedrich Merz sein Besuchsprogramm absolvierte und unter anderem mit Präsident Zelensky die zuvor beschädigte Akademie der Wissenschaften in Augenschein nahm, heulten mehrfach die Sirenen. Und es gab ja vorher im Vorfeld eine Warnung. Das russische Außenministerium hatte zuvor am Samstag Vorreisen nach Kiew gewarnt und von einer tödlichen Gefahr gesprochen. Der Bundeskanzler Friedrich Merz erklärte auf einer gemeinsamen Pressekonferenz mit Zelensky, dass man sich ja von den Angriffen und Drohungen aus Moskau nicht einschüchtern lasse. Das Agieren Russlands sei ihm offen gestanden auch relativ gleichgültig. Der deutsche Kanzler verurteilte die Attacken als tägliche Kriegsverbrechen und bezeichnete den Krieg als sinnlos und kopflos. Direkt an den russischen Staatschef gerichtet forderte Friedrich Merz im ARD-Bericht aus Berlin: Herr Putin, beenden Sie diesen sinnlosen Krieg, dann können wir über alles reden. Das war's mit den kurzen News für heute. Weiter geht's mit Musik. Vielen herzlichen Dank allen für das Zuhören, für das Zuschauen und Dankeschön an Faisal Hilali für seine exzellente technische Arbeit. Genießt ihr den Abend. Gleich geht's hier auch weiter mit dem spanischsprachigen Programm. Wir sehen uns in der nächsten Sendung. Tschüss und bye bye.